0: heute besonders spannend. Sie will uns alle überraschen.
1: Ja, auch mir hat sie nicht verraten, in welchem Kostüm sie erscheint.
0: Sie hat sich irgendetwas Fantastisches schneidern lassen. Ich habe keine Ahnung. Kommen Sie!

Was ich nicht dulde ist Saufen, Drogen, Fluchen, Zacken, Zanken und sonstiges undamenhaftes Verhalten. Betrachtet mich einfach als Mutter, die ihre Jungen frisst.

0: Glaubt ihr an den Vater, den Sohn und den Heiligen Geist? So will ich eure Herzen trösten und euch taufen, so wie es mir der Herr befohlen hat.
1: Schickt deinen Heiland in die Wüste, dorthin, wo er hergekommen ist!
0: Du wagst es, über den Herrn zu lästern?
1: Ja, ich verfluche deinen Gott, denn er hat mir fast alles genommen, was meinem Leben einen Sinn gegeben hat. Oh, seht euch dieses unschuldige Kind an. Es musste mit ansehen, wie sein Vater stirbt. Wie soll ich ihm erklären, dass eine höhere, gütige Macht alles Leben dieser Welt regiert?
0: Uns alle kann ein solches Schicksal ereilen. Und doch sollten wir uns nicht anmaßen, die Wege des Herrn zu ergründen.
1: Ah!

0: Das ist Unsinn.
1: Mein Mann hat sich zu Tode geschunden, denn er konnte die Steuern nicht bezahlen, die ihm vom Bischof abverlangt wurden. Aber predigt den Leuten nur weiter Christ. Sie werden sich taufen lassen. Aus Angst. Einschüchtern könnt ihr sie. Bekehren werdet ihr sie. Niemals.

Die tragische Liebesgeschichte zwischen dem Markgrafen Gerold und der jungen Johanna, geboren 840, die in einer patriarchalen Welt, in der Frauen selbst das Lesen verboten war, trotzdem ihrem Drang nach Bildung nachgeht und sogar zur Päpstin wird, fasziniert seit seiner Musical-Premiere 2011 das Musical-Publikum. Willkommen in der Welt der Päpstin.

0: sie ist keineswegs gräßlich.
1: Aber sie ist ein Lumpenbündel.
0: Urteile nie nach dem Augenschein.

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0: Welcher Habsburger hat uns von Grafen zuerst Herzogen gemacht? Ich!
1: Und welcher Habsburger hat als erster die Königskrone getragen? Ich!
2: Welcher Habsburger war der erste Kaiser? Ich!
3: Der wichtigste Habsburger bin ich!
1: Geht's hart auf hart?

0: Wichtigste. Nein, ich!
1: Nein, ich!
2: Nein, ich!
0: Der Wichtigste, der macht den letzten Stich.
1: Ich bin der Tüchtigste, auch der Gewichtigste. 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

0: Und wie kommen wir an das Geld?
1: Wie? Das will ich dir sagen. Von meinen Investoren. Hunderte kleine alte Ladies, die bei Max Bialystock den letzten Kitzel suchen auf dem Weg zum Friedhof. 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Geh, damit Max Bialystock sich einstimmen kann auf das Reich der alten Ladies.

0: aber natürlich!
1: Stoß mich fest!
0: Aber gerne!
1: Stoß mich noch fester!
0: Wenn du sagst! 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Du hast den Scheck nicht unterschrieben!

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0: bin so schnell hergekommen, wie ich konnte. Sag mir haargenau, was die Polizei gesagt hat.
1: Es ging die ganze Zeit darum, dass das Gelenk an dem Brillengestell sehr selten ist. Nur 3 Leute im ganzen Staat haben die gleichen. Mein Angebervater wollte ja unbedingt, dass ich sie habe. Die Polizei hat es durch meinen Optiker ausfindig gemacht.
0: Ich erkläre dir jetzt ganz genau, was du sagen wirst, wenn sie dich mit ihren großen, bleichen Gesichtern anstarren.

0: Denke kurz nach.
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2: Bist du sicher, dass ich das schaffe?
3: Ja, denk an Nietzsche. Du bist übermenschlich grandios.
2: Ich wünschte, du könntest mit mir dorthin gehen.
3: Ich darf da nicht mit in Verbindung gebracht werden. Du schaffst das schon, Rick. Und du wirst sie überzeugen. Wir treffen uns später im Jackson Park, wenn du fertig bist.
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0: Gütiger Himmel. Himmel.
1: Gwynplaine.
0: Mein lieber, guter Junge.
1: Ich wusste, dass du kommst. Habe ich es nicht gesagt, Papa? Gwynplaine lässt uns nicht im Stich.
0: Du darfst dich nicht aufregen, Gwynplaine. Sieh's noch, mach.
1: Mir geht es gut, mach dir keine Sorgen. Jetzt. Jetzt kann mir nichts mehr passieren.
2: Bitte verzeih mir, Dea. Ich hätte dich nie alleine lassen dürfen.
0: Wo warst du, mein Sohn?
2: In einem anderen Leben.
1: Man sagte uns, du wärst tot.
2: Ich war tot. Statt meiner lebte ein anderer, aber ich habe ihn zurückgeschickt ins Reich der Träume.
0: Das ist das Signal. Das Beiboot wartet.
1: Wirst du mit uns kommen?
2: Ich werde nie mehr woanders sein als du.
0: Beeilt euch, Kinder! Wir kommen!
1: Ist es viel, was du zurücklässt?
2: Nichts von Wert.
1: Hoffentlich bereust du es nicht.
2: Wie kann man bereuen, man selbst zu sein?

0: Foxtrot.
1: Wunderherrlich! Ich bin was Besonderes.

0: So frei wie du bin ich schon lange.
1: Das kann jeder sagen.
0: Ich habe ein Löwenherz. Ich bin die Tochter von König Heinrich.
1: Dann bist du?
0: Ja.
1: Wunderherrlich. Ehrlich?
0: Mein Vater?
1: König Heinrich! Ja, der hat ein Löwenherz. Man sagt, dass er sich als Bauer verkleidet in ein Wirtshaus gesetzt hat. Er wollte wissen, wie die einfachen Leute leben und denken. Ja. Würdest du das auch machen?
0: Ich bin eine Lady.
1: Interessiert es dich nicht, wie die Welt da draußen aussieht?
0: Doch schon. Aber in ein Wirtshaus darf ich mich nicht setzen.
1: Warum nicht?
0: Weder meine Gouvernante noch mein Lehrer würden das erlauben.
1: Eine Gefangene bist du.
0: Oh Gott! Schnell, verschwinde, sonst bist du gleich ein Gefangener.
1: Warte hier auf mich am Samstagabend. Wir verkleiden dich als Mann. Dann gehen wir zusammen in einen Pub.
0: Der Unsinn! Samstagabend kann ich sowieso nicht.
1: Dann eine Woche später.
0: Du spinnst!
1: Ich werde da sein.
0: Komm bloß nicht mehr, sonst wirst du noch erwischt. Verkleidet als Mann. In einem Pub. Ich bin doch nicht verrückt.
2: Valedi, mit wem reden Sie?
0: Mit niemand, Cat. Ich hab nur laut gedacht.
2: Ein Bote aus London war da. Die Königin möchte Sie sehen. Perry richtet bereits die Kutsche her. 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Ich bin schon reisefertig.

0: Ibrahim.
1: Eden.
2: Hi, I was gonna...
1: Hello?
2: I'm here. 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

0: So, mehr gibt's nicht. Das muss reichen bis Nimmerland.
1: Und jetzt denkt an etwas Besonderes. Etwas ganz Schönes. Dann beginnt ihr zu schweben.
2: Kommen wir dann auch wieder zurück? Nicht, dass sich unsere Mama Sorgen macht.
1: Solltet ihr irgendwann zurück wollen, bringe ich euch zurück. Aber nur, wenn ihr es auch wirklich wollt.
3: Es funktioniert. Ja.
1: Los, Wendy. Denk an was Tolles.
2: An was denn?
1: An was hast du gedacht?
2: Unseren letzten gemeinsamen Urlaub am Meer. Mit Papa.
1: Aha. Na, jetzt siehst du ein besonderes Meer. Mir hinterher, dann

0: kommt schon, ihr beiden. Etwas schneller.
1: Warum hast du es denn so eilig, Frau Prinzessin?
0: Hörst du es nicht, Tipper? Die Bäume flüstern es bereits in ihren Wipfeln. Peter Pan kommt zurück.
2: Der hätte sich ruhig noch etwas Zeit lassen können. Es war so schön ruhig die letzten Tage.
0: Drollig.
3: Entschuldigung.
0: Stellt euch mal nicht so an, ihr Faulpelze. Wem haben wir es denn zu verdanken, dass die Piraten unser Lager noch nicht überrannt haben, hm?
4: Peter Pan.
0: Der hat dich aus dem Sumpf gezogen, als du beim Moorbaden fast versunken bist, Tipper.
1: Peter Pan.
0: Und wer hat dich vor den Meerjungfrauen gerettet, als sie dich mit Fisch beworfen haben, Drollig?
3: Peter Pan.
0: Na also, ich will nichts mehr hören. Kommt schon.

0: Vorsicht, Ruhe!
1: Ach, das haben Sie doch schon so oft versucht, Captain Chef.
0: Genug! Smee, du hast doch gar keine Ahnung. Dank diesem Bengel stehe ich auf der Speisekarte dieses tickenden Ungetüms ganz oben.
1: Oh, meinen Sie das Krokodil?
0: Nicht so laut! Was ist, wenn es dich hört?
1: Oh, Verzeihung, Captain Chef.
2: Haben Sie es zufällig in letzter Zeit mal irgendwo gesehen?
0: Wieso gesehen? Es tickt doch immer ganz in der Nähe.
2: Hatschi!
0: Wer war das?
2: Upsi.
0: Waldläufer!
1: Hinterher!

0: noch mit dieser dusseligen Wendy und ihren Brüdern herumärgern?
1: Wendy? Die? Die immer die tollen Geschichten erzählt?
0: Ach, das hat sie alles nur erfunden, damit Peter sie und ihre dummen Brüder mit nach Nimmerland bringt.
1: Was?
0: Ja, wenn ich es euch doch sage. Und dann haben sie mich auch noch gezwungen, sie mit Feenstaub zu bestreuen. Diese Elefanten.
1: Und was sagt Peter dazu?
0: Ihr sollt diese fürchterlichen Kinder so sehr erschrecken, dass ihnen Hören und Sehen vergeht. Dann werden sie schon von alleine wieder nach Hause abhauen.
1: Ja! Ja! Hat der das wirklich ernst gemeint?
0: Natürlich! So war ich Tinkerbell bin. Eine Fee lügt nie.
2: Na gut, ihr habt gehört, was Peter Pan von uns erwartet. Dann wollen wir diesen Neuankömmlingen mal zeigen, was die verlorenen Kinder so drauf haben.
3: Ja!
0: Na dann, folgt mir!

0: Widerstand. Das sind nur leere Drohungen.
1: Ach, wirklich?
0: Ja, und außerdem habe ich Freunde, die mich unterstützen.
1: Wen denn? Die Leute aus dem Armenhaus?
0: Den Dichanten von St. Johann.
2: Heißt der Mann?
1: Ach, meine Liebe.

0: alles voll mit Dankeschöns und Vergessenem kam.
1: Die Gesundheitsbehörde will alles blitzblank.
2: Also dann
1: 7.42 Uhr am Morgen,
2: Sonntag,
1: 16. September. Nach 5 Tagen fuhren sie einfach mit der Zamboni übers Eis und spielten Hockey. Die Flugzeugleute waren weg. Ich sagte meinen Mitarbeitern, geht nach Hause, geht schlafen. Wir waren alle völlig durch den Wind, komplett erschöpft. Die meisten hatten 5 Tage durchgearbeitet. Aber irgendwie finde ich keinen Schlaf, also schalte ich den Fernseher an und weine. Vorher hatte ich mir das nicht erlaubt.
3: Aus dem Flugzeugfenster kann ich Manhattan sehen und da ist immer noch Rauch. Plötzlich überkommt mich wieder die Angst und die anderen auch.
2: Etwas endet.
3: Ich kenne den Flughafen von Newark. Man könnte einfach mit dem Truck an der Autobahn halten und ein landendes Flugzeug mit einer Granate abschießen.
2: Etwas starb.
3: Nichts passiert.
4: Ich fahr Kevin nach Hause. Wir reden kaum.
2: Etwas schwindet.
5: Ich fahre direkt zu seiner Wache. Ich dachte, dass sie es mir vielleicht einfach nicht sagen, aber sie wissen es immer noch nicht.
2: Etwas bricht.
6: Meine Wohnung ist genau, wie ich sie verlassen habe. Nur leerer, stiller. Ich packe aus und finde die Kamera.
2: Etwas ändert sich.
0: Auf dem Weg ins Restaurant bringe ich meine Tochter zur Schule. Aber sie geht nicht rein, sie hat Angst. Was sage ich ihr nun?
2: Etwas schicht.
3: Zu Hause bei meinem Vater gucke ich aus dem Fenster auf das Panorama, was ich mein ganzes Leben lang gekannt habe. Und jetzt ist ein Teil davon einfach verschwunden.
2: Etwas schwindet.
4: Kevin macht Schluss. Dann kündigt er und zieht zurück nach New York und ich vermisse ihn. Ich vermisse seine Witze.
2: Etwas scheint.
7: Nick und ich, wir telefonieren so oft wir können. Und trotzdem, es ist eine Katastrophe. Wir haben uns nur kennengelernt, weil diese furchtbare Sache passiert ist.
2: Etwas bleibt.
3: Ich fahre zum Ground Zero. Es kommt mir vor wie das Tor zur Hölle. Ich meine, es ist immer noch am Brennen. Mein Vater fragt, ob es mir gut ging, als ich gestrandet war.

0: Ich melde mich bei American und sage, ich bin bereit zu fliegen, egal wohin. Aber sie stellen mich ein paar Tage frei. Ich melde mich weiterhin und am Donnerstag fahre ich zum Flughafen. Er ist leer. Stumm. Ein anderer Ort. Und zu den wenigen Passagieren, die noch da sind, sage ich, danke, dass Sie noch fliegen.
1: Gander Academy, ist Bueller Davis. Wie kann ich helfen?
2: Es ist vorbei. Er ist nicht mehr da.
3: Oh nein. Das tut mir so leid. Das tut mir so leid, Hannah.

0: Der Stadtrat von Gender erklärt den Notstand für beendet und alles kehrt zur Normalität zurück.
1: Garth?
2: Lord.
1: Okay.
2: Okay.
1: Betrachte das Ganze mal aus meiner
2: Betrachtest
1: Sicht.
2: Betrachtest du es ja aus meiner Sicht.
1: Wir sind immer an den Verhandlungstisch gekommen.
2: Wir sind auch immer an den Verhandlungstisch gekommen.
1: Denk mal drüber nach.
2: Denk gut drüber nach.
1: Yes, moin, Crystal.
0: Moin, Bürgermeister Pepsi.
1: Genau. Moin, Dwight.
3: Moin, Claude, Garth, Crystal.
4: Claude, Crystal, Dwight, Garth, moin.
0: Moin, Jungs.
1: Moin, Janice.
2: Janice.
1: Was gibt's Neues?
0: Läuft der Streik noch?
2: Also, wir sind bereit zu verhandeln.
1: Ja, wir sind auch bereit zum Verhandeln.
3: Und? Wird der Flughafen jetzt abgerissen?
1: Heute
5: Bürgermeister,
1: nicht.
5: Ich habe Ihr Auto draußen gesehen. Sie sollten vielleicht mal zum Rathaus kommen. Wir haben gerade den Feedbackkasten geöffnet.

0: Es ist wichtig, dass Sie sich mit Ihren Gefühlen auseinandersetzen. Sie schreiben doch gerne. Vielleicht hilft Ihnen das, das Erlebte zu verarbeiten.
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0: Alle anderen liegen längst in ihren Betten.
1: Ich habe die Zeit völlig vergessen.
0: Johanna, ich bin ans Kloster Fulda berufen worden, um die dortige Bibliothek zu leiten.
1: Die Bibliotheca Fuldensis? Was für eine wundervolle Aufgabe. Wann werdet ihr fortgehen?
0: Ich werde bereits morgen aufbrechen.
1: Aber ich habe außer euch niemanden an der Schule.
0: Du hast es hier bestimmt nicht immer leicht. Das weiß ich. Aber du wirst ohnehin bald deine eigenen Wege gehen müssen. Wer soll dir hier in Dorstadt noch etwas beibringen?
1: Habt ihr jemals darüber nachgedacht, was ich später einmal mit all dem anfangen soll, was ich hier gelernt habe? Als Frau?
0: Erinnerst du dich an die Übersetzungen, die du vor langer Zeit angefertigt hast?
1: Die anatomischen Untersuchungen des Herophilus. Natürlich erinnere ich mich.
0: Ich möchte sie dir schenken.
1: Das kann ich unmöglich annehmen.
0: Du hast ein erstaunliches medizinisches Talent. Wenn du lernst, es einzusetzen, dann wirst du eine große Zukunft vor dir haben. Auch als Frau.
1: Ich habe euch so viel zu verdanken.
2: Bist du mit deinen Studien fertig für heute, Johanna?
1: Das bin ich.
2: Schau mal, was ich auf dem Jahrmarkt erworben habe.
1: Pergament, das ist die Anleitung einer antiken Wasserkonstruktion.
2: Wenn du sie übersetzt, dann können wir versuchen, sie nachzubauen.
0: Du wirst deinen Weg gehen, Johanna.
1: Lebt wohl, Rabanus.
0: Der Herr segne dich.
2: Ihr verlasst Dorstadt?
1: Schon morgen.
2: Rabanus?
3: Jetzt sind wohl deine Tage an der Domschule gezählt, das ist dir hoffentlich klar. Wo du nun deinen Fürsprecher verlierst?
1: Ich werde Rabanus vermissen.
3: Was hat er schon für dich getan? Dass du lesen und schreiben kannst, ändert überhaupt nichts daran, dass du nicht mehr bist als ein Weibsbild von niederem Stand. Wenn du Glück hast, findest du irgendeinen Tagelöhner, dem du einen Stall voll Kinder gebären kannst. Und zwar am besten bald.
1: Was?
3: Unsere Barmherzigkeit hat ihre Grenzen.

0: アダム、エサ、
1: アダム、
0: Warum versteckst du dich?
2: Ich schäme mich, Vater.
1: Du schämst dich?
3: Er schämt sich wegen mir.
1: Aha. Komm her, mein Kind. Schau mich an. Du hast von der Frucht gekostet?
3: Ja, Vater. Aber das geht in Ordnung. Und es hat gar nicht wehgetan.Und jetzt, oh Vater, jetzt ist mein Kopf voll mit den unglaublichsten Träumen. Auf Pferden reiten, mit den Adlern fliegen und im Dunkeln sehen wie die Eulen.
1: Was hatte ich dir gesagt?
3: Und die Tiere sind nicht wirklich unsere Kinder, oder?
2: Was soll das heißen?
3: Es sind nur Tiere, Adam. Aber wenn wir es wollen, können wir richtige Kinder haben.
2: Richtige Kinder?
3: So wie wir. Das stimmt doch, Vater, oder?
1: Eva, ich hatte dir verboten, die Früchte auch nur zu berühren.
3: Ich weiß aber...
1: Du hattest es versprochen, für die Familie.
3: Ich kann jetzt alles so klar sehen. Ich sehe alles, was du auch siehst.

0: weißt du auch, du musst jetzt gehen.
1: Gehen?
0: Ja, den Garten verlassen.
1: Aber warum?
0: Dies ist ein Ort der Unschuld.

0: Vater, das kann doch nicht wahr sein.
1: Adam, mein Sohn, ich werde dir eine andere Frau erschaffen. Eine bessere Frau.
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0: Herr Schlenske, Sie waren ja fantastisch. Sie sind so unverbraucht, so frisch, so spontan.
1: Sie sind unser neues Gesicht. Sie sind unser neuer Star-Moderator.
2: Moderator? 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

0: Anzüge. Die Grünen sind für Frühlingsschoß, Lila für Sommer, Rot für Herbst und Blau für den Winter.
1: Und Gold?
0: Gold? Natürlich für Weihnachten.

kann es noch gar nicht so richtig fassen.

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0: Elektras Rüstungsfacke.
1: Ich bin Wrench, Elektras Reparaturwagen.
2: Wer ist Elektra?
0: Wir stellen hier die Fragen.

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0: Du willst was bewegen, willst studieren und Respekt. Dann sag allen erstmal, wie du heißt. Wie ist dein Name, Mann?
1: Alexander Hamilton. Man nennt mich Alexander Hamilton.

0: Genau so ist es. Diese Welt besteht aus Schaffen und Wölfen. Wir beide wissen, wozu wir gehören. Prost, Herr Dover!
1: Hast du den Nazi gehört?
2: Ja, sicher. Ich glaub's nicht. Bald kommt im Gemass. Wir machen unser Wiener Roulette. Aber die neiche Version.
3: Meine Damen und Herren, ich hoffe, Sie genießen die ersten Stunden an Bord der Hindenburg, hm? Ich darf Ihnen nun zur Freude aller Musik- und Kabarettliebhaber einen besonderen Gast aus Wien vorstellen. Küss die Hand, Madame Emmy Berg!
2: Danke, Paul. Meine Damen und Herren, man war so freundlich, mich als Wienerin vorzustellen. Ich bin's und ich bin mehr als glücklich drüber. Pauli, komm heim die Tasten. Wien, Wien, nur du allein. Kann schon sein. Aber wenn man so dahinter schaut, spürt sich das Wiener Leben heut doch ein bisschen anders ab als früher.

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Na was ist schon dabei? Na was ist schon dabei, wenn ein neuer Windwart in Wien und die Deutschen mit Hurra durch die Kärntner Straßen ziehen? Was ist schon dabei, wenn in Grinzinger Marschmusik spielt und im Broder ein Panzer aus Riesenrad zieht? Ja, mein, Berlin ist halt anders als Wien.

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Hätten, wären, wenn, kleine Worte, um die sich Jenets und Bretts Gedanken wieder und wieder drehten. 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

0: Matt.
1: Nein.
0: Doch, du hast verloren, es tut mir leid.
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0: das bestimmt auf Langeweile.
1: Überhaupt nicht.
0: Wahrscheinlich fehlt dir vieles hier.
1: Ich habe doch alles, was ich brauche. Was sollte mir denn fehlen?
0: Oh, nun ja. Ausflüge, Einladungen, Strandpartys, Tanzfeste, Freundinnen, alles, was man in deinem Alter so macht.
1: Beatrice hat mir erzählt, dass es auf Mandalay jedes Jahr einen Kostümball gab. Lass uns die Tradition fortsetzen, ein Maskenball, das fände ich lustig.
0: Aber ich weiß nicht.
1: Aber es würde dir gut tun. Bitte, Maxim, bitte sag ja. Du musst dich auch um gar nichts kümmern und ich hätte endlich eine Aufgabe.
0: Nun gut. Wenn du es gar so gern möchtest, du bekommst deinen Kostümball.
1: Danke, Maxim, du bist ein Schatz.
2: Entschuldigen Sie die Störung, Sir.
0: Was gibt es, Mrs. Danvers?
2: Es geht um den Amor, Sir. Die Porzellanfigur auf dem Sekretär im Morgenzimmer. Ich fürchte, er wurde gestohlen. Jedenfalls ist er verschwunden. Ich habe Robert ins Verhör genommen. Aber er schwört, er hätte nichts damit zu tun.
0: Und? Warum behelligen Sie mich damit?
2: Der Amor war die Lieblingsfigur von Mrs. De Winter. Meißner Porzellan, Sir. Das wertvollste Stück im Morgenzimmer.
1: Oh, schrecklich.
0: So schlimm ist es auch wieder nicht. Im Übrigen ist das dein Ressort, Liebes.
1: Maxim, ich habe vergessen, dir das zu sagen. Ich habe den Amor zerbrochen.
0: Warum zum Teufel sagst du das erst jetzt?
1: Naja, ich wollte mir die Figur ansehen. Da ist sie mir einfach aus der Hand gerutscht.
0: Sie hören es, Mrs. Danvers. Mrs. De Winter hat die Figur zerbrochen und vergessen, es zu erwähnen.
1: Es tut mir wirklich sehr leid.
2: Was haben Sie mit den Scherben gemacht, wenn ich fragen darf?
1: Sie sind im Sekretär. Ganz hinten in der rechten Schublade.
0: Wahrscheinlich hat meine Frau befürchtet, sie würden sie verhaften und einsperren, Mrs. Danvers.
2: Ich werde mich bei Robert entschuldigen. Ich konnte ja nicht ahnen, dass es Madame war, die den Amor zerbrochen hat.
0: Gut, jetzt wissen Sie es.
2: Ich hoffe, man kann die Figur wiederherstellen. Die Angelegenheit ist höchst bedauerlich. Im Morgenzimmer ist bisher noch nie etwas zu Bruch gegangen.
0: Es reicht. Sie können gehen, Mrs. Danvers.

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0: Wie politisch darf Musical eigentlich sein? In dem 90er Broadway- und Westender-Erfolg Der Kuss der Spinnenfrau wird Manuel Picks Geschichte von Valentin und Molina erzählt, die in einem südamerikanischen Gefängnis einsitzen, gefoltert, unterdrückt und gefangen zwischen politischem Widerstand und unpolitischen Scheinwelten. 2025 wurde dieses Musical in den USA mit Jennifer Lopez verfilmt und floppte an den US-Kinokassen. Tja, wie politisch darf Musical sein? Um dem brutalen Gefängnisalltag zu entfliehen, flüchtet Molina sich in die Scheinwelt der von ihm verehrten Filmdiva Aurora, die Spinnenfrau, deren Kuss tödlich ist. Und mit der Zeit lässt sich Valentin von dieser fantastischen Welt anstecken und schließlich triumphieren Liebe und Menschlichkeit als Widerstand gegen das grausame System.
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0: unsere Nachbarn aus dem Hinterland. Reichlich spät dran, was?
1: Raus zu euch in die Marschweiß und Schnee. Bro, das ist schon eine echte Strafe.
2: Klar, so ausgemergelt und kraftlos, wie die Geestleute nun mal sind.
3: Wenn's ums Palavern geht, hat die Marsch dort jeher Flut, ha? Aber wenn's ums Werfen geht, dann herrscht gleich wieder Ebbe.
1: Schon vergessen, wer in den letzten 3 Jahren das Eisbosen gewonnen hat?
4: Jede Serie geht mal zu Ende.
1: Das wird...

0: Als euer Deichgraf habe ich die große Ehre, den alljährlichen Wettkampf im Eisbusen zu eröffnen. Ob man für die Marsch?
1: Ole Peters!
0: Ole! Für die Geest?
2: Fritz Hansen!
0: Die Obmänner leiten das Spiel, aber werfen nicht selber. Es gewinnt die Mannschaft, die am Ende die große Tonne trifft. Und so wird die Geschichte dieses traditionsreichen Wettkampfes um ein weiteres Kapitel reicher. Neben den unvergessenen Würfen, die noch vor wenigen Jahren aus dieser Faust geflogen kamen.
1: Ja, ja, ja, ja. Wenn ihr das Spiel dann vielleicht eröffnen wollt. Yeah!
0: Möge der Bessere gewinnen.

0: Los, Myers, das ist unsere letzte Chance.
1: Ah, meine Schulter!
2: Ausgekugelt. Ole, wir brauchen Ersatz. Die anderen dürfen erst beim nächsten Wurf wieder antreten.
3: Es wird keinen nächsten Wurf für euch geben, so nah wie wir schon am Ziel sind.
4: Lasst es Hauke versuchen.
0: Zu unerfahren.
2: Also wenn er so wirft, wie er die Geschäfte beim Deichgraf regelt, dann ist das unser Mann.
0: Die Kugeln am Rechenschieber sind leichter als die hier.
4: Traust du es dir zu, Hauke?

0: Meine Tochter hat es weiter geschafft. Und die ist 5.
1: Moment mal. Jeder hat doch gesehen, dass sie das Sonnenlicht geblendet hat. Der Wurf, der muss wiederholt werden.
2: Du leierst Unsinn. Ihr habt wieder einmal verloren. Gesteht es euch ein.
3: Er hat leider recht. Das hier, das ist ein Spiel für echte Männer und nicht für Kinder oder Kleinknechte. Glückwunsch.

0: lass den Kleinknecht den Wurf halt wiederholen. Es ist sowieso aussichtslos bei der Entfernung.
1: Hand drauf.
2: Und diesmal gibt's keine Ausreden.
3: Damit ist es besiegelt. Hauke Hain tritt noch einmal an.
0: Und danach holen wir uns das Spiel.
4: Du schaffst das.

0: Mein Junge, gratuliere. Ich hatte keine Ahnung, was für ein guter Werfer du bist.
1: Ich auch nicht.
0: Kriege dich kaum noch zu Gesicht, so tüchtig wie du bist. Ich wünschte wirklich, ich hätte dir mehr zu bieten gehabt als unsere kleine Kat. Hauke, wer weiß, was aus dir noch hätte werden können.
1: Ich danke dir, Vater.
2: Der Lauf der Zeit geht, wie's die Wellen tun.
1: Was?
3: Glückwunsch dem Sieger.
1: Volina, danke. Glück muss man haben.
3: Ja, oder Land, so wie ich. Dann ist Glück nicht mehr entscheidend.
1: Worauf willst du hinaus?
4: Das weißt du wohl. Ich tanze wieder mit dir, wenn du weniger getrunken hast, Ole.
5: Aber auf Hauke brauchst du nicht zu warten. Der ist vergeben, wie es scheint.
4: Was geht's dich an?
5: Oh, bist du langweilig.
3: Das Talent zum Deichgrafen hättest du, sagen alle.
1: Die Leute reden viel.
3: Aber es könnte mehr draus werden.
5: Gar nichts mehr mit werden mit diesem Langweiler. Sie ist ein Volina. Hauke, langweilig. Elke, langweilig. Und du, Volina, was ist mit dir?
3: Langweilig bin ich ganz bestimmt nicht. Denk

0: Und jetzt, Luzi?
1: Tja, man kann's besser machen, aber nicht mit uns.
0: Da hast du recht.
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0: Was hast du gerade gesagt, Wendy?
1: Ich denke, du hast mich ganz gut verstanden, Peter.
0: Sie will, dass ich erwachsen werde. Habt ihr das gehört? Hör mal zu, Wendy. Peter Pan wird niemals erwachsen.

0: Hause.
1: Und wie?
0: Was und wie?
1: Ihr habt doch gar nicht mehr genug Feenstaub.
0: Dann suche ich jetzt Tinkerbell.
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0: Warum nicht?
1: Ich will, dass ihr hier bleibt. Ihr seid jetzt meine Freunde.
0: So läuft das nicht, Peter. Du hast versprochen, dass du uns zurückbringst, wenn wir es wollen.
1: Kann ich mich nicht mehr dran erinnern.
0: Du kannst dich an so vieles nicht erinnern, Peter. Aber ich schon. Zum Beispiel daran, dass unsere Mama auf uns wartet. Auf Michael, John und mich. Ich vermisse sie.

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0: Ganser. Die Tür knallt zu.
1: Er hat Erfolg, wie ich sehe. Zumindest beim niederen Volk.
2: Will er sich nicht verbeugen vor dem Fürsten?
3: Wolfgang Mozart beugt sich vor keinem mehr. Was wollen Sie von mir, Fürst Kolonel?

0: Und wie kommen wir an das Geld?
1: Wie? Das will ich dir sagen. Von meinen Investoren. Hunderte kleine alte Ladies, die bei Max Bialystock den letzten Kitzel suchen auf dem Weg zum Friedhof. Du wirst in den nächsten Tagen nicht viel von mir sehen. Und jetzt will ich nicht viel von dir sehen. Geh, damit Max Bialystock sich einstimmen kann auf das Reich der alten Ladies.

0: aber natürlich.
1: Stoß mich fester.
0: Aber gerne.
1: Stoß mich noch fester.
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0: Ein Baumeister bist du auch?
1: Ein Baumeister der Liebe.
0: Da kann ich dich brauchen. Margarete ist verheiratet.
2: Du hast gerade deinen Auftritt verpasst.
1: Die Liebe macht wohl immer Theater.
2: Die Vorstellung fällt aus.
0: Wie wär's mit einer Komödie? Mit gutem Ausgang?

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0: Sie lag da unter den Ringen, ohnmächtig. Es muss ihr schwindelig geworden sein. Kein Wunder, sie ist ja nicht. 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Die Erzherzogin war immer dagegen. Und ich auch. 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
1: Lassen Sie uns allein.

0: Eine Infektion, Majestät. Nicht lebensgefährlich, aber unangenehm. Das, was man eine französische Krankheit nennt.
1: Das ist dem Wahn! Was fällt Ihnen ein? Was Sie da sagen, ist ganz unmöglich!
2: Unmöglich? Warum?
3: Auch Kaiser sind schwach!

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0: Geschmack.
1: Hör mal, Elfie. Jetzt, wo wir Freundinnen sind, mache ich dich zu meinem neuen Projekt.
2: Das ist wirklich nicht nötig.
1: Ich weiß. Das ist ja gerade das Nette an mir.

0: Elphaba, du bist ja eine Schönheit.
1: Da?
2: Ich muss los.
0: Nichts zu danken.

0: Kind am alten Bahnhof, wo Petrovskis wohnen. 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

0: Guten Abend, Frith.
1: Herzlich willkommen, Mr. De Winter.
0: Du lieber Himmel, Frith, die ganze Belegschaft.
1: Anweisung von Mrs. Danvers, Sir.
0: Keine Sorge, es wird nicht lange dauern.
2: Willkommen zu Hause, Maxine.
0: Frank, das ist Frank Crawley, der Verwalter von Manderley und mein bester Freund.
2: Guten Abend, Mrs. De Winter. Wenn Sie Fragen haben, wenden Sie sich an mich.
3: Freut mich, Mr. Crawley. Oh, Frank.
0: Guten Abend. Sie sind neu, nicht wahr? Mrs. Rutherford, wie geht es Ihnen?
4: Danke. Gut, Sir. Schön, dass Sie wieder da sind.
0: Das ist meine Frau, Mrs. De Winter. Schön, Sie alle wiederzusehen.
5: Willkommen zu Hause, Mr. De Winter.
0: Danke, Robert. Und das ist unsere Haushälterin, Mrs. Danvers.
4: Ich werde Clarice bitten, Ihnen zur Hand zu gehen, solange Ihr Mädchen noch nicht da ist.
3: Oh, ich habe kein Mädchen.
4: So?
0: Mrs. De Winter ist müde. Ist Ihr Zimmer schon hergerichtet?
4: Jawohl, Mr. De Winter, wie von Ihnen gewünscht. Die Gästesuite im Ostflügel wurde renoviert, die Räume über dem Rosengarten. Jeweils ein Schlaf- und Ankleidezimmer für Sie und die gnädige Frau.
0: Gut, dann führen Sie sie bitte hinauf. Wir sehen uns beim Abendessen, Darling. Frank.
4: Madam,

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Publikum. Man sagt, Unterhaltung sei nicht das Erste für einen großen Künstler. Aber glauben Sie mir, es ist das Schwierigste. Selbst wenn man versteht, wie es geht.

0: sind. Liebe Sophie, Hans und Werner haben ja ein wunderbares Glück, dass sie in dem so weiten Russland zusammengetroffen sind und sogar vorläufig zusammenbleiben. Das wird ihnen sicher vieles erleichtern. Das war eine lange Nacht zum Nachdenken angesichts des Krieges und eines klaren Sternenhimmels. Es ist so viel Grauenhaftes, dass Stunde für Stunde Millionen von Soldaten auf beiden Seiten in ständiger Gefahr stehen, nur damit beschäftigt, sich gegenseitig zu töten. Die Not der Bevölkerung in dieser unfruchtbaren Gegend ist furchtbar.
1: Lieber Fritz, die Arbeit in der Fabrik ist eine schrecklich seelen- und leblose Beschäftigung. Der Anblick der vielen Menschen vor den vielen Maschinen ist ein trauriger und erinnert mich an den von Sklaven. Nur dass ihr Sklavenhändler ein von ihnen selbst gekrönter ist. Neben mir arbeitet eine Russin. Ein Kind in ihrem arglosen, rührenden Vertrauen selbst den deutschen Vorarbeitern gegenüber, deren Fäuste schütteln und brutalem Geschrei sie nur ein nicht verstehendes, beinahe fröhliches Lächeln entgegensetzt. Ich freue mich, dass sie neben mir arbeitet und versuche, das Bild, das sie von den Deutschen erhalten könnte, ein bisschen zu

Meine liebe Sophie, ich kann dir im Brief leider nicht viel Geld schicken, da ich nur Rubel habe. Vielleicht kannst du den beiliegenden Kreditkassenschein wenigstens einwechseln. Ich wollte ihn eigentlich für Einkäufe in Frankreich aufheben, ich Optimist. Vor einigen Tagen habe ich 250 Reichsmark an dich abgeschickt, damit ihr nicht in Not sein müsst, nachdem dein Vater ins Gefängnis musste.

0: Scheibe, endlich sind wir daheim.
1: Der Alpe.
2: Schau noch mal, wie gesellige Knöpfe sind schon oben glänzen.
3: Ich wollte einen anständigen daherkommen, die mit ihm in die Kirche gehen.
4: Du kommst in die Kirche.
0: Das ist sicher das erste Mal seit 20 Jahren.
3: Ich muss mir viel dankbar sein, Herr Pfarrer.
5: Hat es dir die Frankfurt nicht gefallen, Heidi?
2: Ich habe das Fest Heidi gehabt. Aber ich habe jetzt ein neues Gespänli, Clara. Sie kommt nächstes Sommer laufen. Ihrem Vater, im Mercedes-Mann, habe ich gesagt, du könntest kein Schwarzbrot messen, weil du keine Zähne hast.
0: Heidi!
2: Er lädt dir jeden Samstag von Maienfeld

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0: Parliere für dich.
1: Parliere? Ich hatte noch nie in meinem Leben so viel Geld.
0: Kauf warme Kleidung für Dante und Augusto und deine anderen Freunde, damit ihr den Winter übersteht. Und wenn ihr wollt, kommt ihr alle nach Lugano.
1: Aber
0: ich kann euch nur in Lugano helfen, Giorgio.

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Sepp Herberger hier. Sehr geehrter Maxl, wir freuen uns, Ihnen mitteilen zu können, dass Sie zum Kreis der Spieler gehören, die den Deutschen Fußballbund in der Weltmeisterschaft in der Schweiz vertreten sollen.

0: Pardon, habe ich Sie erschreckt? Ich bitte um Entschuldigung. Alle deine Vorsichtsmaßnahmen waren umsonst, Danny. Die Hausherrin hat gelauscht.
1: Ich hörte Stimmen, Mrs. Danvers.
0: Willst du mich nicht vorstellen?
2: Mr. Jack Favell, ma'am. Mrs. de Winter's Cousin.
1: Guten Tag. Bleiben Sie zum Tee?
0: Ach, ist das nicht reizend? Wirklich, Danny, ich habe große Lust, die Einladung anzunehmen. Naja, vielleicht hast du recht. Ich will die kleine Frau ja nicht auf Abwege führen. Es ist wohl besser, ich empfehle mich. Adieu, Verehrteste.
1: Wie Sie meinen, Mr. Favell. Auf Wiedersehen.
0: Ah, was ich noch sagen wollte. Es wäre sehr nett von Ihnen, wenn Sie meine kleine Stippvisite hier für sich behalten würden. Max ist nicht gerade ein Fan von mir. Und wir wollen doch der guten armen Danny keine Schwierigkeiten machen, nicht wahr?
1: Nein, natürlich, ist schon gut.

0: hier raus. Hätten wir doch nur Haarspray und ein Zippo, dann könnten wir uns einen Schweißbrenner basteln.
1: Also ein Zippo habe ich dabei und... Okay, Haarspray auch.
0: Oh, was für eine Nacht. Dein Ring und jetzt auch noch unser

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